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2: Drei Uhr. Es ist 3 Uhr. 3 Uhr.
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3: Hallo? Am Mikrofon ist Jonas mit den aktuellen Nachrichten. Hier sind die Meldungen im Überblick. Beginnen wir mit einer besorgniserregenden Entwicklung in Berlin. Nach dem Hackerangriff auf das Berliner Landesnetz haben die Erpresser ihre Drohung wahrgemacht und sensible Daten der Senatsverwaltung kurz vor der Abgeordnetenhauswahl im Darknet veröffentlicht. Das Bundesamt für Sicherheit in der Informationstechnik warnt vor einer erhöhten Cyberbedrohung, während der Senat weiterhin hart bleibt und kein Lösegeld zahlt. Blicken wir nach Deutschland, wo es ebenfalls einige Schlagzeilen gibt. Die AfD-Spitzenkandidatin Siegmund hat erklärt, auch mit absoluter Mehrheit nicht unbedingt eine stabile Regierung bilden zu können. Weiterhin läuft eine Fahndung nach einem mutmaßlichen Saboteur des Stromnetzes. Und bei der Bundespolizei sowie dem BKA laufen 33 Disziplinarverfahren wegen verschwundener Dienstwaffen. Ein politisches Beben gab es in Thüringen. Sarah Wagenknecht ist es dort gelungen, ihre eigene Fraktion in Erfurt zu zerlegen. Die ausgetretenen BSW-Abgeordneten zeigten jedoch Verantwortungsbewusstsein. Kommen wir nun zum Sport, zum Fußball. In der Bundesliga gab es wahre Torpartys. Werder Bremen schoss Leipzig ab, der SV Elversberg feierte eine weitere wilde Sensation in Mönchengladbach. Und Borussia Dortmund gelang ein großer Comeback-Sieg gegen Hoffenheim, als sie ein 0:2 noch drehten. Auch Bayer Leverkusen und Freiburg konnten überzeugen. Aus weiteren Fußballligen, der 1. FC Nürnberg gab erstmals Punkte ab und spielte nur Remis in Kiel. Aufsteiger Energie Cottbus fügte Topfavorit Wolfsburg eine fiese Blamage zu, indem sie ein 0:3 aufholten und sich spät einen Punkt sicherten. Darmstadt kommt indes nicht aus dem Keller heraus und verliert auch beim FCK. Vom Transfermarkt gibt es ebenfalls Bewegung. Offiziell wurde bekannt, dass der Liverpool-Boss zurücktritt. Zudem steht die Jogo-Leite wohl vor einem Wechsel zu Lazio Rom. Das war der Überblick für den Moment.
4: Das waren die Nachrichten. Und jetzt das Wetter bei uns.
5: Hallo, willkommen beim Wetter. Ich bin Janine. Die kommende Nacht wird uns noch einmal etwas Regen bringen, mit Tiefstwerten um die 12 Grad. Doch freuen Sie sich auf den Sonntag. Es wird zwar bewölkt sein, aber die Temperaturen steigen angenehm auf 10 bis 20 Grad und die Regenwahrscheinlichkeit liegt bei entspannten 0%. Auch der Montag zeigt sich von seiner besseren Seite, überwiegend bedeckt, doch die Quecksilbersäule klettert auf frühlingshafte 12 bis 26 Grad. Das Regenrisiko ist mit nur 5% verschwindend gering. So viel zum Wetter. Es geht nun zurück ins Studio.
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0: 4 Uhr. Es ist 4 Uhr. 4 Uhr.
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2: Hallo? Am Mikrofon ist Jonas mit den aktuellen Nachrichten. Hier sind die Meldungen im Überblick. Beginnen wir mit einer besorgniserregenden Entwicklung in Berlin. Nach dem Hackerangriff auf das Berliner Landesnetz haben die Erpresser ihre Drohung wahrgemacht und sensible Daten der Senatsverwaltung kurz vor der Abgeordnetenhauswahl im Darknet veröffentlicht. Das Bundesamt für Sicherheit in der Informationstechnik warnt vor einer erhöhten Cyberbedrohung, während der Senat weiterhin hart bleibt und kein Lösegeld zahlt. Blicken wir nach Deutschland, wo es ebenfalls einige Schlagzeilen gibt. Die AfD-Spitzenkandidatin Siegmund hat erklärt, auch mit absoluter Mehrheit nicht unbedingt eine stabile Regierung bilden zu können. Weiterhin läuft eine Fahndung nach einem mutmaßlichen Saboteur des Stromnetzes. Und bei der Bundespolizei sowie dem BKA laufen 33 Disziplinarverfahren wegen verschwundener Dienstwaffen. Ein politisches Beben gab es in Thüringen. Sarah Wagenknecht ist es dort gelungen, ihre eigene Fraktion in Erfurt zu zerlegen. Die ausgetretenen BSW-Abgeordneten zeigten jedoch Verantwortungsbewusstsein. Kommen wir nun zum Sport, zum Fußball. In der Bundesliga gab es wahre Torpartys. Werder Bremen schoss Leipzig ab, der SV Elversberg feierte eine weitere wilde Sensation in Mönchengladbach. Und Borussia Dortmund gelang ein großer Comeback-Sieg gegen Hoffenheim, als sie ein 0:2 noch drehten. Auch Bayer Leverkusen und Freiburg konnten überzeugen. Aus weiteren Fußballligen, der 1. FC Nürnberg gab erstmals Punkte ab und spielte nur Remis in Kiel. Aufsteiger Energie Cottbus fügte Topfavorit Wolfsburg eine fiese Blamage zu, indem sie ein 0:3 aufholten und sich spät einen Punkt sicherten. Darmstadt kommt indes nicht aus dem Keller heraus und verliert auch beim FCK. Vom Transfermarkt gibt es ebenfalls Bewegung. Offiziell wurde bekannt, dass der Liverpool-Boss zurücktritt. Zudem steht Diogo Leite wohl vor einem Wechsel zu Lazio Rom. Das war der Überblick für den Moment.
0: Das waren die Nachrichten. Und jetzt das Wetter bei uns.
3: Hallo, willkommen beim Wetter. Ich bin Janine. Die kommende Nacht wird uns noch einmal etwas Regen bringen, mit Tiefstwerten um die 12 Grad. Doch freuen Sie sich auf den Sonntag. Es wird zwar bewölkt sein, aber die Temperaturen steigen angenehm auf 10 bis 20 Grad und die Regenwahrscheinlichkeit liegt bei entspannten 0%. Auch der Montag zeigt sich von seiner besseren Seite, überwiegend bedeckt, doch die Quecksilbersäule klettert auf frühlingshafte 12 bis 26 Grad. Das Regenrisiko ist mit nur 5% verschwindend gering. So viel zum Wetter. Es geht nun zurück ins Studio.
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0: 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Es ist 5 Uhr. 5 Uhr.
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3: Heute ist Sonntag, der 6. September. Am Mikrofon ist Jonas. Das sind unsere Meldungen. Beginnen wir mit einem Blick in die politische Landschaft. Die großen Volksparteien in Deutschland erleben weiterhin einen Mitgliederverlust, während Parteien an den Rändern zunehmend mobilisieren können. Dieser Trend des sinkenden Mitgliederbestands zeichnet sich seit der Wende ab. Doch die letzten zwei Jahre zeigen eine deutliche Verschiebung in der Dynamik. Apropos Politik. Die AfD zeigt sich selbstbewusst. Ihre Chefin Alice Weidel kündigte an, dass Sigmund morgen Geschichte schreiben wird, indem die AfD auch mit nur einer Stimme Mehrheit Regierungsverantwortung übernehmen werde. Gleichzeitig fand in Magdeburg ein Demokratiefestival mit rund 15.000 Teilnehmern statt. Ein klares Zeichen für die Stärke der Zivilgesellschaft. Ein besorgniserregendes Thema ist die Sabotage an deutschen Umspannwerken. Nach den jüngsten Attacken auf die Stromversorgung läuft die Fahndung nach dem mutmaßlichen Täter auf Hochtouren. Auch in Sachsen wurden weitere Sprengvorrichtungen entdeckt, was die Dringlichkeit der Ermittlungen unterstreicht. Und noch ein Blick nach Berlin, wo ein Hackerangriff kurz vor der Abgeordnetenhauswahl sensible Daten der Senatsverwaltung im Darknet veröffentlichte. Es stellt sich die drängende Frage nach den tatsächlichen Folgen dieses Vorfalls für die Hauptstadt. Kommen wir zum Sport, genauer gesagt zum Fußball. Der FC Schalke 04 hat dem haushohen Favoriten FC Bayern München in der Bundesliga erfolgreich die Stirn geboten. Obwohl die Schalker keinen Treffer erzielen konnten, haben sie mit enormem Einsatz und Laufbereitschaft den Bayern das Leben schwer gemacht und damit viele überrascht. Ein echter Kampfgeist, ebenfalls im Fußball. Elversbergs Trainer Wagner hat sich bei einem dramatischen Sieg in Gladbach einen Platz auf der Tribüne eingehandelt. Er ist sich keiner Schuld bewusst, muss aber nun wohl das anstehende Highlightspiel gegen den FC Bayern verpassen. Eine bittere Pille für den Coach. Vom Tennis. Die US Open sorgen derzeit für Schlagzeilen. Boris Becker hat sich kritisch über freidrehende Influencer geäußert, die für Wirbel sorgten. Becker ist nicht gut, auf die Internetstars zu sprechen und verriet, wie er sich in seiner aktiven Zeit in solchen Situationen verhalten hätte. Eine klare Ansage vom Tennis-Idol. Und eine kurze Meldung aus dem Transfergeschehen. Der Vertrag zwischen Perea und dem FC Zürich wurde offiziell aufgelöst. Das war der Überblick für den Moment.
2: Das waren die Nachrichten. Und jetzt das Wetter bei uns.
4: Hallo, willkommen beim Wetter. Ich bin Janine. Der Sonntag präsentiert sich heute überwiegend bedeckt, aber immerhin bleibt es trocken. Die Temperaturen liegen angenehm zwischen 10 und 20 Grad und das Regenrisiko beträgt glücklicherweise 0%. Am Montag müssen wir uns dann auf eine kleine Wetteränderung einstellen. Es kann zu vereinzelten Schauern kommen, aber die Quecksilbersäule steigt mit 13 bis 23 Grad noch etwas an. Das Regenrisiko liegt hier bei moderaten 5%. Der Dienstag wird dann leider etwas ungemütlicher. Wir erwarten Regen bei Temperaturen zwischen 15 und 23 Grad. Das Regenrisiko klettert auf 25%, also halten Sie am besten einen Regenschirm bereit. So viel zum Wetter. Es geht nun zurück ins Studio. 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
0: 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Sechs Uhr. Es ist 6 Uhr. 6 Uhr.
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2: Heute ist Sonntag, der 6. September. Am Mikrofon ist Jonas. Das sind unsere Meldungen. Beginnen wir mit einem Blick in die politische Landschaft. Die großen Volksparteien in Deutschland erleben weiterhin einen Mitgliederverlust, während Parteien an den Rändern zunehmend mobilisieren können. Dieser Trend des sinkenden Mitgliederbestands zeichnet sich seit der Wende ab. Doch die letzten zwei Jahre zeigen eine deutliche Verschiebung in der Dynamik. Apropos Politik. Die AfD zeigt sich selbstbewusst. Ihre Chefin Alice Weidel kündigte an, dass Sigmund morgen Geschichte schreiben wird, indem die AfD auch mit nur einer Stimme Mehrheit Regierungsverantwortung übernehmen werde. Gleichzeitig fand in Magdeburg ein Demokratiefestival mit rund 15.000 Teilnehmern statt. Ein klares Zeichen für die Stärke der Zivilgesellschaft. Ein besorgniserregendes Thema ist die Sabotage an deutschen Umspannwerken. Nach den jüngsten Attacken auf die Stromversorgung läuft die Fahndung nach dem mutmaßlichen Täter auf Hochtouren. Auch in Sachsen wurden weitere Sprengvorrichtungen entdeckt, was die Dringlichkeit der Ermittlungen unterstreicht. Und noch ein Blick nach Berlin, wo ein Hackerangriff kurz vor der Abgeordnetenhauswahl sensible Daten der Senatsverwaltung im Darknet veröffentlichte. Es stellt sich die drängende Frage nach den tatsächlichen Folgen dieses Vorfalls für die Hauptstadt. Kommen wir zum Sport, genauer gesagt zum Fußball. Der FC Schalke 04 hat dem haushohen Favoriten FC Bayern München in der Bundesliga erfolgreich die Stirn geboten. Obwohl die Schalker keinen Treffer erzielen konnten, haben sie mit enormem Einsatz und Laufbereitschaft den Bayern das Leben schwer gemacht und damit viele überrascht. Ein echter Kampfgeist, ebenfalls im Fußball. Elversbergs Trainer Wagner hat sich bei einem dramatischen Sieg in Gladbach einen Platz auf der Tribüne eingehandelt. Er ist sich keiner Schuld bewusst, muss aber nun wohl das anstehende Highlightspiel gegen den FC Bayern verpassen. Eine bittere Pille für den Coach. Vom Tennis. Die US Open sorgen derzeit für Schlagzeilen. Boris Becker hat sich kritisch über freidrehende Influencer geäußert, die für Wirbel sorgten. Becker ist nicht gut, auf die Internetstars zu sprechen und verriet, wie er sich in seiner aktiven Zeit in solchen Situationen verhalten hätte. Eine klare Ansage vom Tennis-Idol. Und eine kurze Meldung aus dem Transfergeschehen. Der Vertrag zwischen Perea und dem FC Zürich wurde offiziell aufgelöst. Das war der Überblick für den Moment.
0: Das waren die Nachrichten. Und jetzt das Wetter bei uns.
3: Hallo, willkommen beim Wetter. Ich bin Janine. Der Sonntag präsentiert sich heute überwiegend bedeckt, aber immerhin bleibt es trocken. Die Temperaturen liegen angenehm zwischen 10 und 20 Grad und das Regenrisiko beträgt glücklicherweise 0%. Am Montag müssen wir uns dann auf eine kleine Wetteränderung einstellen. Es kann zu vereinzelten Schauern kommen, aber die Quecksilbersäule steigt mit 13 bis 23 Grad noch etwas an. Das Regenrisiko liegt hier bei moderaten 5%. Der Dienstag wird dann leider etwas ungemütlicher. Wir erwarten Regen bei Temperaturen zwischen 15 und 23 Grad. Das Regenrisiko klettert auf 25%, also halten Sie am besten einen Regenschirm bereit. So viel zum Wetter. Es geht nun zurück ins Studio.
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2: Sieben Uhr. Es ist 7 Uhr. 7 Uhr.
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3: Heute ist Sonntag, der 6. September. Am Mikrofon ist Jonas. Das sind unsere Meldungen. Beginnen wir mit einem Blick in die politische Landschaft. Die großen Volksparteien in Deutschland erleben weiterhin einen Mitgliederverlust, während Parteien an den Rändern zunehmend mobilisieren können. Dieser Trend des sinkenden Mitgliederbestands zeichnet sich seit der Wende ab. Doch die letzten zwei Jahre zeigen eine deutliche Verschiebung in der Dynamik. Apropos Politik. Die AfD zeigt sich selbstbewusst. Ihre Chefin Alice Weidel kündigte an, dass Sigmund morgen Geschichte schreiben wird, indem die AfD auch mit nur einer Stimme Mehrheit Regierungsverantwortung übernehmen werde. Gleichzeitig fand in Magdeburg ein Demokratiefestival mit rund 15.000 Teilnehmern statt. Ein klares Zeichen für die Stärke der Zivilgesellschaft. Ein besorgniserregendes Thema ist die Sabotage an deutschen Umspannwerken. Nach den jüngsten Attacken auf die Stromversorgung läuft die Fahndung nach dem mutmaßlichen Täter auf Hochtouren. Auch in Sachsen wurden weitere Sprengvorrichtungen entdeckt, was die Dringlichkeit der Ermittlungen unterstreicht. Und noch ein Blick nach Berlin, wo ein Hackerangriff kurz vor der Abgeordnetenhauswahl sensible Daten der Senatsverwaltung im Darknet veröffentlichte. Es stellt sich die drängende Frage nach den tatsächlichen Folgen dieses Vorfalls für die Hauptstadt. Kommen wir zum Sport, genauer gesagt zum Fußball. Der FC Schalke 04 hat dem haushohen Favoriten FC Bayern München in der Bundesliga erfolgreich die Stirn geboten. Obwohl die Schalker keinen Treffer erzielen konnten, haben sie mit enormem Einsatz und Laufbereitschaft den Bayern das Leben schwer gemacht und damit viele überrascht. Ein echter Kampfgeist, ebenfalls im Fußball. Elversbergs Trainer Wagner hat sich bei einem dramatischen Sieg in Gladbach einen Platz auf der Tribüne eingehandelt. Er ist sich keiner Schuld bewusst, muss aber nun wohl das anstehende Highlightspiel gegen den FC Bayern verpassen. Eine bittere Pille für den Coach. Vom Tennis. Die US Open sorgen derzeit für Schlagzeilen. Boris Becker hat sich kritisch über freidrehende Influencer geäußert, die für Wirbel sorgten. Becker ist nicht gut, auf die Internetstars zu sprechen und verriet, wie er sich in seiner aktiven Zeit in solchen Situationen verhalten hätte. Eine klare Ansage vom Tennis-Idol. Und eine kurze Meldung aus dem Transfergeschehen. Der Vertrag zwischen Perea und dem FC Zürich wurde offiziell aufgelöst. Das war der Überblick für den Moment.
2: Das waren die Nachrichten. Und jetzt das Wetter bei uns.
4: Hallo, willkommen beim Wetter. Ich bin Janine. Der Sonntag präsentiert sich heute überwiegend bedeckt, aber immerhin bleibt es trocken. Die Temperaturen liegen angenehm zwischen 10 und 20 Grad und das Regenrisiko beträgt glücklicherweise 0%. Am Montag müssen wir uns dann auf eine kleine Wetteränderung einstellen. Es kann zu vereinzelten Schauern kommen, aber die Quecksilbersäule steigt mit 13 bis 23 Grad noch etwas an. Das Regenrisiko liegt hier bei moderaten 5%. Der Dienstag wird dann leider etwas ungemütlicher. Wir erwarten Regen bei Temperaturen zwischen 15 und 23 Grad. Das Regenrisiko klettert auf 25%, also halten Sie am besten einen Regenschirm bereit. So viel zum Wetter. Es geht nun zurück ins Studio.
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1: Es ist 8 Uhr.
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2: Heute ist Sonntag, der 6. September. Am Mikrofon ist Jonas. Das sind unsere Meldungen. Beginnen wir mit einem Blick in die politische Landschaft. Die großen Volksparteien in Deutschland erleben weiterhin einen Mitgliederverlust, während Parteien an den Rändern zunehmend mobilisieren können. Dieser Trend des sinkenden Mitgliederbestands zeichnet sich seit der Wende ab. Doch die letzten 2 Jahre zeigen eine deutliche Verschiebung in der Dynamik. Apropos Politik. Die AfD zeigt sich selbstbewusst. Ihre Chefin Alice Weidel kündigte an, dass Sigmund morgen Geschichte schreiben wird, indem die AfD auch mit nur einer Stimme Mehrheit Regierungsverantwortung übernehmen werde. Gleichzeitig fand in Magdeburg ein Demokratiefestival mit rund 15.000 Teilnehmern statt. Ein klares Zeichen für die Stärke der Zivilgesellschaft. Ein besorgniserregendes Thema ist die Sabotage an deutschen Umspannwerken. Nach den jüngsten Attacken auf die Stromversorgung läuft die Fahndung nach dem mutmaßlichen Täter auf Hochtouren. Auch in Sachsen wurden weitere Sprengvorrichtungen entdeckt, was die Dringlichkeit der Ermittlungen unterstreicht. Und noch ein Blick nach Berlin, wo ein Hackerangriff kurz vor der Abgeordnetenhauswahl sensible Daten der Senatsverwaltung im Darknet veröffentlichte. Es stellt sich die drängende Frage nach den tatsächlichen Folgen dieses Vorfalls für die Hauptstadt. Kommen wir zum Sport, genauer gesagt zum Fußball. Der FC Schalke 04 hat dem haushohen Favoriten FC Bayern München in der Bundesliga erfolgreich die Stirn geboten. Obwohl die Schalker keinen Treffer erzielen konnten, haben sie mit enormem Einsatz und Laufbereitschaft den Bayern das Leben schwer gemacht und damit viele überrascht. Ein echter Kampfgeist, ebenfalls im Fußball. Elversbergs Trainer Wagner hat sich bei einem dramatischen Sieg in Gladbach einen Platz auf der Tribüne eingehandelt. Er ist sich keiner Schuld bewusst, muss aber nun wohl das anstehende Highlightspiel gegen den FC Bayern verpassen. Eine bittere Pille für den Coach. Vom Tennis. Die US Open sorgen derzeit für Schlagzeilen. Boris Becker hat sich kritisch über freidrehende Influencer geäußert, die für Wirbel sorgten. Becker ist nicht gut, auf die Internetstars zu sprechen und verriet, wie er sich in seiner aktiven Zeit in solchen Situationen verhalten hätte. Eine klare Ansage vom Tennis-Idol. Und eine kurze Meldung aus dem Transfergeschehen. Der Vertrag zwischen Perea und dem FC Zürich wurde offiziell aufgelöst. Das war der Überblick für den Moment.
1: Das waren die Nachrichten. Und jetzt das Wetter bei uns.
3: Hallo, willkommen beim Wetter. Ich bin Janine. Der Sonntag präsentiert sich heute überwiegend bedeckt, aber immerhin bleibt es trocken. Die Temperaturen liegen angenehm zwischen 10 und 20 Grad und das Regenrisiko beträgt glücklicherweise 0%. Am Montag müssen wir uns dann auf eine kleine Wetteränderung einstellen. Es kann zu vereinzelten Schauern kommen, aber die Quecksilbersäule steigt mit 13 bis 23 Grad noch etwas an. Das Regenrisiko liegt hier bei moderaten 5%. Der Dienstag wird dann leider etwas ungemütlicher. Wir erwarten Regen bei Temperaturen zwischen 15 und 23 Grad. Das Regenrisiko klettert auf 25%, also halten Sie am besten einen Regenschirm bereit. So viel zum Wetter. Es geht nun zurück ins Studio.
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0: 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Neun Uhr. Es ist 9 Uhr. 9 Uhr.
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3: Heute ist Sonntag, der 6. September. Am Mikrofon ist Jonas. Das sind unsere Meldungen. Beginnen wir mit einem Blick in die politische Landschaft. Die großen Volksparteien in Deutschland erleben weiterhin einen Mitgliederverlust, während Parteien an den Rändern zunehmend mobilisieren können. Dieser Trend des sinkenden Mitgliederbestands zeichnet sich seit der Wende ab. Doch die letzten 2 Jahre zeigen eine deutliche Verschiebung in der Dynamik. Apropos Politik. Die AfD zeigt sich selbstbewusst. Ihre Chefin Alice Weidel kündigte an, dass Sigmund morgen Geschichte schreiben wird, indem die AfD auch mit nur einer Stimme Mehrheit Regierungsverantwortung übernehmen werde. Gleichzeitig fand in Magdeburg ein Demokratiefestival mit rund 15.000 Teilnehmern statt. Ein klares Zeichen für die Stärke der Zivilgesellschaft. Ein besorgniserregendes Thema ist die Sabotage an deutschen Umspannwerken. Nach den jüngsten Attacken auf die Stromversorgung läuft die Fahndung nach dem mutmaßlichen Täter auf Hochtouren. Auch in Sachsen wurden weitere Sprengvorrichtungen entdeckt, was die Dringlichkeit der Ermittlungen unterstreicht. Und noch ein Blick nach Berlin, wo ein Hackerangriff kurz vor der Abgeordnetenhauswahl sensible Daten der Senatsverwaltung im Darknet veröffentlichte. Es stellt sich die drängende Frage nach den tatsächlichen Folgen dieses Vorfalls für die Hauptstadt. Kommen wir zum Sport, genauer gesagt zum Fußball. Der FC Schalke 04 hat dem haushohen Favoriten FC Bayern München in der Bundesliga erfolgreich die Stirn geboten. Obwohl die Schalker keinen Treffer erzielen konnten, haben sie mit enormem Einsatz und Laufbereitschaft den Bayern das Leben schwer gemacht und damit viele überrascht. Ein echter Kampfgeist, ebenfalls im Fußball. Elversbergs Trainer Wagner hat sich bei einem dramatischen Sieg in Gladbach einen Platz auf der Tribüne eingehandelt. Er ist sich keiner Schuld bewusst, muss aber nun wohl das anstehende Highlightspiel gegen den FC Bayern verpassen. Eine bittere Pille für den Coach. Vom Tennis. Die US Open sorgen derzeit für Schlagzeilen. Boris Becker hat sich kritisch über freidrehende Influencer geäußert, die für Wirbel sorgten. Becker ist nicht gut, auf die Internetstars zu sprechen und verriet, wie er sich in seiner aktiven Zeit in solchen Situationen verhalten hätte. Eine klare Ansage vom Tennis-Idol. Und eine kurze Meldung aus dem Transfergeschehen. Der Vertrag zwischen Perea und dem FC Zürich wurde offiziell aufgelöst. Das war der Überblick für den Moment.
2: Das waren die Nachrichten. Und jetzt das Wetter bei uns.
4: Hallo, willkommen beim Wetter. Ich bin Janine. Der Sonntag präsentiert sich heute überwiegend bedeckt, aber immerhin bleibt es trocken. Die Temperaturen liegen angenehm zwischen 10 und 20 Grad und das Regenrisiko beträgt glücklicherweise 0%. Am Montag müssen wir uns dann auf eine kleine Wetteränderung einstellen. Es kann zu vereinzelten Schauern kommen, aber die Quecksilbersäule steigt mit 13 bis 23 Grad noch etwas an. Das Regenrisiko liegt hier bei moderaten 5%. Der Dienstag wird dann leider etwas ungemütlicher. Wir erwarten Regen bei Temperaturen zwischen 15 und 23 Grad. Das Regenrisiko klettert auf 25%, also halten Sie am besten einen Regenschirm bereit. So viel zum Wetter. Es geht nun zurück ins Studio.
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2: Es ist 10 Uhr. 10 Uhr. 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
3: Heute ist Sonntag, der 6. September. Am Mikrofon ist Jonas. Das sind unsere Meldungen. Beginnen wir mit einem Blick in die politische Landschaft. Die großen Volksparteien in Deutschland erleben weiterhin einen Mitgliederverlust, während Parteien an den Rändern zunehmend mobilisieren können. Dieser Trend des sinkenden Mitgliederbestands zeichnet sich seit der Wende ab. Doch die letzten zwei Jahre zeigen eine deutliche Verschiebung in der Dynamik. Apropos Politik. Die AfD zeigt sich selbstbewusst. Ihre Chefin Alice Weidel kündigte an, dass Sigmund morgen Geschichte schreiben wird, indem die AfD auch mit nur einer Stimme Mehrheit Regierungsverantwortung übernehmen werde. Gleichzeitig fand in Magdeburg ein Demokratiefestival mit rund 15.000 Teilnehmern statt. Ein klares Zeichen für die Stärke der Zivilgesellschaft. Ein besorgniserregendes Thema ist die Sabotage an deutschen Umspannwerken. Nach den jüngsten Attacken auf die Stromversorgung läuft die Fahndung nach dem mutmaßlichen Täter auf Hochtouren. Auch in Sachsen wurden weitere Sprengvorrichtungen entdeckt, was die Dringlichkeit der Ermittlungen unterstreicht. Und noch ein Blick nach Berlin, wo ein Hackerangriff kurz vor der Abgeordnetenhauswahl sensible Daten der Senatsverwaltung im Darknet veröffentlichte. Es stellt sich die drängende Frage nach den tatsächlichen Folgen dieses Vorfalls für die Hauptstadt. Kommen wir zum Sport, genauer gesagt zum Fußball. Der FC Schalke 04 hat dem haushohen Favoriten FC Bayern München in der Bundesliga erfolgreich die Stirn geboten. Obwohl die Schalker keinen Treffer erzielen konnten, haben sie mit enormem Einsatz und Laufbereitschaft den Bayern das Leben schwer gemacht und damit viele überrascht. Ein echter Kampfgeist, ebenfalls im Fußball. Elversbergs Trainer Wagner hat sich bei einem dramatischen Sieg in Gladbach einen Platz auf der Tribüne eingehandelt. Er ist sich keiner Schuld bewusst, muss aber nun wohl das anstehende Highlightspiel gegen den FC Bayern verpassen. Eine bittere Pille für den Coach. Vom Tennis. Die US Open sorgen derzeit für Schlagzeilen. Boris Becker hat sich kritisch über freidrehende Influencer geäußert, die für Wirbel sorgten. Becker ist nicht gut, auf die Internetstars zu sprechen und verriet, wie er sich in seiner aktiven Zeit in solchen Situationen verhalten hätte. Eine klare Ansage vom Tennis-Idol. Und eine kurze Meldung aus dem Transfergeschehen. Der Vertrag zwischen Perea und dem FC Zürich wurde offiziell aufgelöst. Das war der Überblick für den Moment.
2: Das waren die Nachrichten. Und jetzt das Wetter bei uns.
4: Hallo, willkommen beim Wetter. Ich bin Janine. Der Sonntag präsentiert sich heute überwiegend bedeckt, aber immerhin bleibt es trocken. Die Temperaturen liegen angenehm zwischen 10 und 20 Grad und das Regenrisiko beträgt glücklicherweise 0%. Am Montag müssen wir uns dann auf eine kleine Wetteränderung einstellen. Es kann zu vereinzelten Schauern kommen, aber die Quecksilbersäule steigt mit 13 bis 23 Grad noch etwas an. Das Regenrisiko liegt hier bei moderaten 5%. Der Dienstag wird dann leider etwas ungemütlicher. Wir erwarten Regen bei Temperaturen zwischen 15 und 23 Grad. Das Regenrisiko klettert auf 25%, also halten Sie am besten einen Regenschirm bereit. So viel zum Wetter. Es geht nun zurück ins Studio.
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1: Heute ist Sonntag, der 6. September. Am Mikrofon ist Jonas. Das sind unsere Meldungen. Beginnen wir mit einem Blick in die politische Landschaft. Die großen Volksparteien in Deutschland erleben weiterhin einen Mitgliederverlust, während Parteien an den Rändern zunehmend mobilisieren können. Dieser Trend des sinkenden Mitgliederbestands zeichnet sich seit der Wende ab. Doch die letzten zwei Jahre zeigen eine deutliche Verschiebung in der Dynamik. Apropos Politik. Die AfD zeigt sich selbstbewusst. Ihre Chefin Alice Weidel kündigte an, dass Sigmund morgen Geschichte schreiben wird, indem die AfD auch mit nur einer Stimme Mehrheit Regierungsverantwortung übernehmen werde. Gleichzeitig fand in Magdeburg ein Demokratiefestival mit rund 15.000 Teilnehmern statt. Ein klares Zeichen für die Stärke der Zivilgesellschaft. Ein besorgniserregendes Thema ist die Sabotage an deutschen Umspannwerken. Nach den jüngsten Attacken auf die Stromversorgung läuft die Fahndung nach dem mutmaßlichen Täter auf Hochtouren. Auch in Sachsen wurden weitere Sprengvorrichtungen entdeckt, was die Dringlichkeit der Ermittlungen unterstreicht. Und noch ein Blick nach Berlin, wo ein Hackerangriff kurz vor der Abgeordnetenhauswahl sensible Daten der Senatsverwaltung im Darknet veröffentlichte. Es stellt sich die drängende Frage nach den tatsächlichen Folgen dieses Vorfalls für die Hauptstadt. Kommen wir zum Sport, genauer gesagt zum Fußball. Der FC Schalke 04 hat dem haushohen Favoriten FC Bayern München in der Bundesliga erfolgreich die Stirn geboten. Obwohl die Schalker keinen Treffer erzielen konnten, haben sie mit enormem Einsatz und Laufbereitschaft den Bayern das Leben schwer gemacht und damit viele überrascht. Ein echter Kampfgeist, ebenfalls im Fußball. Elversbergs Trainer Wagner hat sich bei einem dramatischen Sieg in Gladbach einen Platz auf der Tribüne eingehandelt. Er ist sich keiner Schuld bewusst, muss aber nun wohl das anstehende Highlightspiel gegen den FC Bayern verpassen. Eine bittere Pille für den Coach. Vom Tennis. Die US Open sorgen derzeit für Schlagzeilen. Boris Becker hat sich kritisch über freidrehende Influencer geäußert, die für Wirbel sorgten. Becker ist nicht gut, auf die Internetstars zu sprechen und verriet, wie er sich in seiner aktiven Zeit in solchen Situationen verhalten hätte. Eine klare Ansage vom Tennis-Idol. Und eine kurze Meldung aus dem Transfergeschehen. Der Vertrag zwischen Perea und dem FC Zürich wurde offiziell aufgelöst. Das war der Überblick für den Moment.
0: Das waren die Nachrichten. Und jetzt das Wetter bei uns.
2: Hallo, willkommen beim Wetter. Ich bin Janine. Der Sonntag präsentiert sich heute überwiegend bedeckt, aber immerhin bleibt es trocken. Die Temperaturen liegen angenehm zwischen 10 und 20 Grad und das Regenrisiko beträgt glücklicherweise 0%. Am Montag müssen wir uns dann auf eine kleine Wetteränderung einstellen. Es kann zu vereinzelten Schauern kommen, aber die Quecksilbersäule steigt mit 13 bis 23 Grad noch etwas an. Das Regenrisiko liegt hier bei moderaten 5%. Der Dienstag wird dann leider etwas ungemütlicher. Wir erwarten Regen bei Temperaturen zwischen 15 und 23 Grad. Das Regenrisiko klettert auf 25%, also halten Sie am besten einen Regenschirm bereit. So viel zum Wetter. Es geht nun zurück ins Studio.
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1: Das ist ein wundervolles Thema für eine Ballade.

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1: Heute ist Sonntag, der 6. September. Am Mikrofon ist Jonas. Das sind unsere Meldungen. Wir beginnen mit aktuellen Entwicklungen. Nach den jüngsten Sabotageaktionen gegen die deutsche Stromversorgung läuft die Fahndung nach dem mutmaßlichen Täter auf Hochtouren. Die Polizei sucht mit Fotos und hat weitere Sprengvorrichtungen auch in Sachsen entdeckt. In Sachsen-Anhalt haben derweil die Wahllokale für die Landtagswahl ihre Pforten geöffnet. Bis 18 Uhr können die Bürgerinnen und Bürger ihre Stimme abgeben. Bereits haben die Spitzenkandidaten von SPD und AfD gewählt. Die AfD betont, auch mit knapper Mehrheit regieren zu wollen. Und Parteichefin Weidel zeigte sich zuversichtlich: Siegmund wird morgen Geschichte schreiben. So ihre Worte. Alle weiteren Entwicklungen verfolgen Sie in unserem Live-Blog. Als Reaktion auf den Anschlagsversuch in Leipzig plant Bundesinnenminister Dobrindt laut Bild am Sonntag einen umfassenden Schutzschirm gegen russische Sabotage. Neue Einheiten sollen Drohnen abwehren und ein Cyberdome soll Hackerangriffe stoppen. Und noch eine Meldung zur politischen Landschaft in Deutschland. Die traditionellen Volksparteien erleben weiterhin einen Mitgliederschwund, während die Ränder des politischen Spektrums ihre Anhänger mobilisieren können. Die Zahl der Parteimitglieder ist seit der Wende stetig gesunken, doch in den letzten 2 Jahren zeichnet sich hier ein verändertes Bild ab. Nun zum Sport. Zum Fußball. Ungewohnte Bilder gibt es von Bundestrainer Jürgen Klopp. Während sich die Fans fragen, was er zwischen den Länderspielpausen macht, ist klar. Klopp ist auf Reisen und bereitet bereits seine ersten Überraschungen vor. Einen Rekord beim BVB stellt Niko Kovac auf. Ein Eigentor verhalf Borussia Dortmund zu einem späten Sieg gegen die TSG Hoffenheim, wodurch Kovac nach 50 Spielen sogar Trainerlegenden wie Hitzfeld und Klopp in den Schatten stellt. Er erhält Glückwünsche, die sein Team nicht ganz verdient hat. Weniger erfreut ist Gladbach-Profi Tim Kleindienst. Nach der peinlichen Pleite gegen Aufsteiger SV Elversberg schiebt der 31-Jährige Frust und ließ diesen an seinen jungen Teamkollegen aus. Sein Appell? Mal weniger TikTok. Vom Tennis. Bei den US Open kochen die Emotionen bei Alexander Zverev zwar weiterhin hoch, doch erstmals tritt er souverän auf, spart wertvolle Energie. Er kann zudem aufatmen, denn sein Angstgegner ist bereits ausgeschieden. Das könnte ein Selbstläufer werden. Das war der Überblick für den Moment.
0: Das waren die Nachrichten. Und jetzt das Wetter bei uns.
2: Hallo, willkommen beim Wetter. Ich bin Janine. Heute am Sonntag präsentiert sich der Himmel durchweg bedeckt. Die Temperaturen bewegen sich dabei in einem angenehmen Bereich von 10 bis 20 Grad und wir haben das Glück, dass das Regenrisiko bei 0% liegt. Der Start in die neue Woche am Montag bringt uns ebenfalls einen durchgehend bedeckten Himmel. Es wird etwas wärmer, mit Temperaturen zwischen 12 und 25 Grad. Das Regenrisiko steigt leicht auf 13%, bleibt aber noch sehr gering. Am Dienstag müssen wir uns dann auf eine kleine Veränderung einstellen. Auch hier wird es bedeckt sein und die Temperaturen liegen zwischen 16 und 24 Grad. Das Regenrisiko steigt merklich auf 40% an, sodass wir eventuell mit dem ein oder anderen Schauer rechnen müssen. So viel zum Wetter. Es geht nun zurück ins Studio.
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1: Es ist 13 Uhr. 13 Uhr. 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
2: Heute ist Sonntag, der 6. September. Am Mikrofon ist Jonas. Das sind unsere Meldungen. Wir beginnen mit aktuellen Entwicklungen. Nach den jüngsten Sabotageaktionen gegen die deutsche Stromversorgung läuft die Fahndung nach dem mutmaßlichen Täter auf Hochtouren. Die Polizei sucht mit Fotos und hat weitere Sprengvorrichtungen auch in Sachsen entdeckt. In Sachsen-Anhalt haben derweil die Wahllokale für die Landtagswahl ihre Pforten geöffnet. Bis 18 Uhr können die Bürgerinnen und Bürger ihre Stimme abgeben. Bereits haben die Spitzenkandidaten von SPD und AfD gewählt. Die AfD betont, auch mit knapper Mehrheit regieren zu wollen. Und Parteichefin Weidel zeigte sich zuversichtlich: Sigmund wird morgen Geschichte schreiben. So ihre Worte. Alle weiteren Entwicklungen verfolgen Sie in unserem Live-Blog. Als Reaktion auf den Anschlagsversuch in Leipzig plant Bundesinnenminister Dobrindt laut Bild am Sonntag einen umfassenden Schutzschirm gegen russische Sabotage. Neue Einheiten sollen Drohnen abwehren und ein Cyberdome soll Hackerangriffe stoppen. Und noch eine Meldung zur politischen Landschaft in Deutschland. Die traditionellen Volksparteien erleben weiterhin einen Mitgliederschwund, während die Ränder des politischen Spektrums ihre Anhänger mobilisieren können. Die Zahl der Parteimitglieder ist seit der Wende stetig gesunken, doch in den letzten 2 Jahren zeichnet sich hier ein verändertes Bild ab. Nun zum Sport. Zum Fußball. Ungewohnte Bilder gibt es von Bundestrainer Jürgen Klopp. Während sich die Fans fragen, was er zwischen den Länderspielpausen macht, ist klar. Klopp ist auf Reisen und bereitet bereits seine ersten Überraschungen vor. Einen Rekord beim BVB stellt Niko Kovac auf. Ein Eigentor verhalf Borussia Dortmund zu einem späten Sieg gegen die TSG Hoffenheim, wodurch Kovac nach 50 Spielen sogar Trainerlegenden wie Hitzfeld und Klopp in den Schatten stellt. Er erhält Glückwünsche, die sein Team nicht ganz verdient hat. Weniger erfreut ist Gladbach-Profi Tim Kleindienst. Nach der peinlichen Pleite gegen Aufsteiger SV Elversberg schiebt der 31-Jährige Frust und liest diesen an seinen jungen Teamkollegen aus. Sein Appell? Mal weniger TikTok. Vom Tennis. Bei den US Open kochen die Emotionen bei Alexander Zverev zwar weiterhin hoch, doch erstmals tritt er souverän auf, spart wertvolle Energie. Er kann zudem aufatmen, denn sein Angstgegner ist bereits ausgeschieden. Das könnte ein Selbstläufer werden. Das war der Überblick für den Moment.
1: Das waren die Nachrichten. Und jetzt das Wetter bei uns.
3: Hallo, willkommen beim Wetter. Ich bin Janine. Heute am Sonntag präsentiert sich der Himmel durchweg bedeckt. Die Temperaturen bewegen sich dabei in einem angenehmen Bereich von 10 bis 20 Grad und wir haben das Glück, dass das Regenrisiko bei 0% liegt. Der Start in die neue Woche am Montag bringt uns ebenfalls einen durchgehend bedeckten Himmel. Es wird etwas wärmer, mit Temperaturen zwischen 12 und 25 Grad. Das Regenrisiko steigt leicht auf 13%, bleibt aber noch sehr gering. Am Dienstag müssen wir uns dann auf eine kleine Veränderung einstellen. Auch hier wird es bedeckt sein und die Temperaturen liegen zwischen 16 und 24 Grad. Das Regenrisiko steigt merklich auf 40% an, sodass wir eventuell mit dem ein oder anderen Schauer rechnen müssen. So viel zum Wetter. Es geht nun zurück ins Studio.
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2: Heute ist Sonntag, der 6. September. Am Mikrofon ist Jonas. Das sind unsere Meldungen. Wir beginnen mit aktuellen Entwicklungen. Nach den jüngsten Sabotageaktionen gegen die deutsche Stromversorgung läuft die Fahndung nach dem mutmaßlichen Täter auf Hochtouren. Die Polizei sucht mit Fotos und hat weitere Sprengvorrichtungen auch in Sachsen entdeckt. In Sachsen-Anhalt haben derweil die Wahllokale für die Landtagswahl ihre Pforten geöffnet. Bis 18 Uhr können die Bürgerinnen und Bürger ihre Stimme abgeben. Bereits haben die Spitzenkandidaten von SPD und AfD gewählt. Die AfD betont, auch mit knapper Mehrheit regieren zu wollen. Und Parteichefin Weidel zeigte sich zuversichtlich: Siegmund wird morgen Geschichte schreiben. So ihre Worte. Alle weiteren Entwicklungen verfolgen Sie in unserem Live-Blog. Als Reaktion auf den Anschlagsversuch in Leipzig plant Bundesinnenminister Dobrindt laut Bild am Sonntag einen umfassenden Schutzschirm gegen russische Sabotage. Neue Einheiten sollen Drohnen abwehren und ein Cyberdome soll Hackerangriffe stoppen. Und noch eine Meldung zur politischen Landschaft in Deutschland. Die traditionellen Volksparteien erleben weiterhin einen Mitgliederschwund, während die Ränder des politischen Spektrums ihre Anhänger mobilisieren können. Die Zahl der Parteimitglieder ist seit der Wende stetig gesunken, doch in den letzten 2 Jahren zeichnet sich hier ein verändertes Bild ab. Nun zum Sport. Zum Fußball. Ungewohnte Bilder gibt es von Bundestrainer Jürgen Klopp. Während sich die Fans fragen, was er zwischen den Länderspielpausen macht, ist klar. Klopp ist auf Reisen und bereitet bereits seine ersten Überraschungen vor. Einen Rekord beim BVB stellt Niko Kovac auf. Ein Eigentor verhalf Borussia Dortmund zu einem späten Sieg gegen die TSG Hoffenheim, wodurch Kovac nach 50 Spielen sogar Trainerlegenden wie Hitzfeld und Klopp in den Schatten stellt. Er erhält Glückwünsche, die sein Team nicht ganz verdient hat. Weniger erfreut ist Gladbach-Profi Tim Kleindienst. Nach der peinlichen Pleite gegen Aufsteiger SV Elversberg schiebt der 31-Jährige Frust und liest diesen an seinen jungen Teamkollegen aus. Sein Appell? Mal weniger TikTok. Vom Tennis. Bei den US Open kochen die Emotionen bei Alexander Zverev zwar weiterhin hoch, doch erstmals tritt er souverän auf, spart wertvolle Energie. Er kann zudem aufatmen, denn sein Angstgegner ist bereits ausgeschieden. Das könnte ein Selbstläufer werden. Das war der Überblick für den Moment.
1: Das waren die Nachrichten. Und jetzt das Wetter bei uns.
3: Hallo, willkommen beim Wetter. Ich bin Janine. Heute am Sonntag präsentiert sich der Himmel durchweg bedeckt. Die Temperaturen bewegen sich dabei in einem angenehmen Bereich von 10 bis 20 Grad und wir haben das Glück, dass das Regenrisiko bei 0% liegt. Der Start in die neue Woche am Montag bringt uns ebenfalls einen durchgehend bedeckten Himmel. Es wird etwas wärmer, mit Temperaturen zwischen 12 und 25 Grad. Das Regenrisiko steigt leicht auf 13%, bleibt aber noch sehr gering. Am Dienstag müssen wir uns dann auf eine kleine Veränderung einstellen. Auch hier wird es bedeckt sein und die Temperaturen liegen zwischen 16 und 24 Grad. Das Regenrisiko steigt merklich auf 40% an, sodass wir eventuell mit dem ein oder anderen Schauer rechnen müssen. So viel zum Wetter. Es geht nun zurück ins Studio.
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3: Heute ist Sonntag, der 6. September. Am Mikrofon ist Jonas. Das sind unsere Meldungen. Wir beginnen mit aktuellen Entwicklungen. Nach den jüngsten Sabotageaktionen gegen die deutsche Stromversorgung läuft die Fahndung nach dem mutmaßlichen Täter auf Hochtouren. Die Polizei sucht mit Fotos und hat weitere Sprengvorrichtungen auch in Sachsen entdeckt. In Sachsen-Anhalt haben derweil die Wahllokale für die Landtagswahl ihre Pforten geöffnet. Bis 18 Uhr können die Bürgerinnen und Bürger ihre Stimme abgeben. Bereits haben die Spitzenkandidaten von SPD und AfD gewählt. Die AfD betont, auch mit knapper Mehrheit regieren zu wollen. Und Parteichefin Weidel zeigte sich zuversichtlich: Siegmund wird morgen Geschichte schreiben. So ihre Worte. Alle weiteren Entwicklungen verfolgen Sie in unserem Live-Blog. Als Reaktion auf den Anschlagsversuch in Leipzig plant Bundesinnenminister Dobrindt laut Bild am Sonntag einen umfassenden Schutzschirm gegen russische Sabotage. Neue Einheiten sollen Drohnen abwehren und ein Cyberdome soll Hackerangriffe stoppen. Und noch eine Meldung zur politischen Landschaft in Deutschland. Die traditionellen Volksparteien erleben weiterhin einen Mitgliederschwund, während die Ränder des politischen Spektrums ihre Anhänger mobilisieren können. Die Zahl der Parteimitglieder ist seit der Wende stetig gesunken, doch in den letzten 2 Jahren zeichnet sich hier ein verändertes Bild ab. Nun zum Sport. Zum Fußball. Ungewohnte Bilder gibt es von Bundestrainer Jürgen Klopp. Während sich die Fans fragen, was er zwischen den Länderspielpausen macht, ist klar. Klopp ist auf Reisen und bereitet bereits seine ersten Überraschungen vor. Einen Rekord beim BVB stellt Niko Kovac auf. Ein Eigentor verhalf Borussia Dortmund zu einem späten Sieg gegen die TSG Hoffenheim, wodurch Kovac nach 50 Spielen sogar Trainerlegenden wie Hitzfeld und Klopp in den Schatten stellt. Er erhält Glückwünsche, die sein Team nicht ganz verdient hat. Weniger erfreut ist Gladbach-Profi Tim Kleindienst. Nach der peinlichen Pleite gegen Aufsteiger SV Elversberg schiebt der 31-Jährige Frust und ließ diesen an seinen jungen Teamkollegen aus. Sein Appell? Mal weniger TikTok. Vom Tennis. Bei den US Open kochen die Emotionen bei Alexander Zverev zwar weiterhin hoch, doch erstmals tritt er souverän auf, spart wertvolle Energie. Er kann zudem aufatmen, denn sein Angstgegner ist bereits ausgeschieden. Das könnte ein Selbstläufer werden. Das war der Überblick für den Moment.
2: Das waren die Nachrichten. Und jetzt das Wetter bei uns.
4: Hallo, willkommen beim Wetter. Ich bin Janine. Heute am Sonntag präsentiert sich der Himmel durchweg bedeckt. Die Temperaturen bewegen sich dabei in einem angenehmen Bereich von 10 bis 20 Grad und wir haben das Glück, dass das Regenrisiko bei 0% liegt. Der Start in die neue Woche am Montag bringt uns ebenfalls einen durchgehend bedeckten Himmel. Es wird etwas wärmer, mit Temperaturen zwischen 12 und 25 Grad. Das Regenrisiko steigt leicht auf 13%, bleibt aber noch sehr gering. Am Dienstag müssen wir uns dann auf eine kleine Veränderung einstellen. Auch hier wird es bedeckt sein und die Temperaturen liegen zwischen 16 und 24 Grad. Das Regenrisiko steigt merklich auf 40% an, sodass wir eventuell mit dem ein oder anderen Schauer rechnen müssen. So viel zum Wetter. Es geht nun zurück ins Studio.
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1: Heute ist Sonntag, der 6. September. Am Mikrofon ist Jonas. Das sind unsere Meldungen. Wir beginnen mit aktuellen Entwicklungen. Nach den jüngsten Sabotageaktionen gegen die deutsche Stromversorgung läuft die Fahndung nach dem mutmaßlichen Täter auf Hochtouren. Die Polizei sucht mit Fotos und hat weitere Sprengvorrichtungen auch in Sachsen entdeckt. In Sachsen-Anhalt haben derweil die Wahllokale für die Landtagswahl ihre Pforten geöffnet. Bis 18 Uhr können die Bürgerinnen und Bürger ihre Stimme abgeben. Bereits haben die Spitzenkandidaten von SPD und AfD gewählt. Die AfD betont, auch mit knapper Mehrheit regieren zu wollen. Und Parteichefin Weidel zeigte sich zuversichtlich: Siegmund wird morgen Geschichte schreiben. So ihre Worte. Alle weiteren Entwicklungen verfolgen Sie in unserem Live-Blog. Als Reaktion auf den Anschlagsversuch in Leipzig plant Bundesinnenminister Dobrindt laut Bild am Sonntag einen umfassenden Schutzschirm gegen russische Sabotage. Neue Einheiten sollen Drohnen abwehren und ein Cyberdome soll Hackerangriffe stoppen. Und noch eine Meldung zur politischen Landschaft in Deutschland. Die traditionellen Volksparteien erleben weiterhin einen Mitgliederschwund, während die Ränder des politischen Spektrums ihre Anhänger mobilisieren können. Die Zahl der Parteimitglieder ist seit der Wende stetig gesunken, doch in den letzten 2 Jahren zeichnet sich hier ein verändertes Bild ab. Nun zum Sport. Zum Fußball. Ungewohnte Bilder gibt es von Bundestrainer Jürgen Klopp. Während sich die Fans fragen, was er zwischen den Länderspielpausen macht, ist klar. Klopp ist auf Reisen und bereitet bereits seine ersten Überraschungen vor. Einen Rekord beim BVB stellt Niko Kovac auf. Ein Eigentor verhalf Borussia Dortmund zu einem späten Sieg gegen die TSG Hoffenheim, wodurch Kovac nach 50 Spielen sogar Trainerlegenden wie Hitzfeld und Klopp in den Schatten stellt. Er erhält Glückwünsche, die sein Team nicht ganz verdient hat. Weniger erfreut ist Gladbach-Profi Tim Kleindienst. Nach der peinlichen Pleite gegen Aufsteiger SV Elversberg schiebt der 31-Jährige Frust und liest diesen an seinen jungen Teamkollegen aus. Sein Appell? Mal weniger TikTok. Vom Tennis. Bei den US Open kochen die Emotionen bei Alexander Zverev zwar weiterhin hoch, doch erstmals tritt er souverän auf, spart wertvolle Energie. Er kann zudem aufatmen, denn sein Angstgegner ist bereits ausgeschieden. Das könnte ein Selbstläufer werden. Das war der Überblick für den Moment.
0: Das waren die Nachrichten. Und jetzt das Wetter bei uns.
2: Hallo, willkommen beim Wetter. Ich bin Janine. Heute am Sonntag präsentiert sich der Himmel durchweg bedeckt. Die Temperaturen bewegen sich dabei in einem angenehmen Bereich von 10 bis 20 Grad und wir haben das Glück, dass das Regenrisiko bei 0% liegt. Der Start in die neue Woche am Montag bringt uns ebenfalls einen durchgehend bedeckten Himmel. Es wird etwas wärmer, mit Temperaturen zwischen 12 und 25 Grad. Das Regenrisiko steigt leicht auf 13%, bleibt aber noch sehr gering. Am Dienstag müssen wir uns dann auf eine kleine Veränderung einstellen. Auch hier wird es bedeckt sein und die Temperaturen liegen zwischen 16 und 24 Grad. Das Regenrisiko steigt merklich auf 40% an, sodass wir eventuell mit dem ein oder anderen Schauer rechnen müssen. So viel zum Wetter. Es geht nun zurück ins Studio.
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2: Es ist 17 Uhr. 17 Uhr. 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Heute ist Sonntag, der 6. September. Am Mikrofon ist Jonas. Das sind unsere Meldungen. Wir beginnen mit aktuellen Entwicklungen. Nach den jüngsten Sabotageaktionen gegen die deutsche Stromversorgung läuft die Fahndung nach dem mutmaßlichen Täter auf Hochtouren. Die Polizei sucht mit Fotos und hat weitere Sprengvorrichtungen auch in Sachsen entdeckt. In Sachsen-Anhalt haben derweil die Wahllokale für die Landtagswahl ihre Pforten geöffnet. Bis 18 Uhr können die Bürgerinnen und Bürger ihre Stimme abgeben. Bereits haben die Spitzenkandidaten von SPD und AfD gewählt. Die AfD betont, auch mit knapper Mehrheit regieren zu wollen. Und Parteichefin Weidel zeigte sich zuversichtlich: Sigmund wird morgen Geschichte schreiben. So ihre Worte. Alle weiteren Entwicklungen verfolgen Sie in unserem Live-Blog. Als Reaktion auf den Anschlagsversuch in Leipzig plant Bundesinnenminister Dobrindt laut Bild am Sonntag einen umfassenden Schutzschirm gegen russische Sabotage. Neue Einheiten sollen Drohnen abwehren und ein Cyberdome soll Hackerangriffe stoppen. Und noch eine Meldung zur politischen Landschaft in Deutschland. Die traditionellen Volksparteien erleben weiterhin einen Mitgliederschwund, während die Ränder des politischen Spektrums ihre Anhänger mobilisieren können. Die Zahl der Parteimitglieder ist seit der Wende stetig gesunken, doch in den letzten 2 Jahren zeichnet sich hier ein verändertes Bild ab. Nun zum Sport. Zum Fußball. Ungewohnte Bilder gibt es von Bundestrainer Jürgen Klopp. Während sich die Fans fragen, was er zwischen den Länderspielpausen macht, ist klar: Klopp ist auf Reisen und bereitet bereits seine ersten Überraschungen vor. Einen Rekord beim BVB stellt Niko Kovac auf. Ein Eigentor verhalf Borussia Dortmund zu einem späten Sieg gegen die TSG Hoffenheim, wodurch Kovac nach 50 Spielen sogar Trainerlegenden wie Hitzfeld und Klopp in den Schatten stellt. Er erhält Glückwünsche, die sein Team nicht ganz verdient hat. Weniger erfreut ist Gladbach-Profi Tim Kleindienst. Nach der peinlichen Pleite gegen Aufsteiger SV Elversberg schiebt der 31-Jährige Frust und liest diesen an seinen jungen Teamkollegen aus. Sein Appell? Mal weniger TikTok. Vom Tennis. Bei den US Open kochen die Emotionen bei Alexander Zverev zwar weiterhin hoch, doch erstmals tritt er souverän auf, spart wertvolle Energie. Er kann zudem aufatmen, denn sein Angstgegner ist bereits ausgeschieden. Das könnte ein Selbstläufer werden. Das war der Überblick für den Moment. Das waren die Nachrichten. Und jetzt das Wetter bei uns.
3: Hallo, willkommen beim Wetter. Ich bin Janine. Heute am Sonntag präsentiert sich der Himmel durchweg bedeckt. Die Temperaturen bewegen sich dabei in einem angenehmen Bereich von 10 bis 20 Grad und wir haben das Glück, dass das Regenrisiko bei 0% liegt. Der Start in die neue Woche am Montag bringt uns ebenfalls einen durchgehend bedeckten Himmel. Es wird etwas wärmer, mit Temperaturen zwischen 12 und 25 Grad. Das Regenrisiko steigt leicht auf 13%, bleibt aber noch sehr gering. Am Dienstag müssen wir uns dann auf eine kleine Veränderung einstellen. Auch hier wird es bedeckt sein und die Temperaturen liegen zwischen 16 und 24 Grad. Das Regenrisiko steigt merklich auf 40% an, sodass wir eventuell mit dem ein oder anderen Schauer rechnen müssen. So viel zum Wetter. Es geht nun zurück ins Studio.
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3: Hallo? Am Mikrofon ist Jonas mit den aktuellen Nachrichten. Hier sind die Meldungen im Überblick. Zum Tag der Heimat wurde heute in Berlin an die Vertreibung von Millionen Deutschen erinnert. Die Gedenkveranstaltung betonte die Notwendigkeit praktischer Politik gegen Krieg, ethnische Säuberung und Genozid, damit sich solches Leid niemals wiederholt. In Sachsen-Anhalt fand heute die Landtagswahl statt, deren Entwicklungen wir in einem Live-Blog verfolgt haben. Nach aktuellem Stand haben rund 2/3 der Wahlberechtigten ihre Stimme abgegeben. Die Landeswahlleiterin sprach von einem reibungslosen Ablauf. Während die Wahllokale bis 18 Uhr geöffnet waren, versammelten sich AfD-Politiker aus ganz Deutschland bereits zu ihrer Wahlparty in Magdeburg. Auch die Spitzenkandidaten von AfD, CDU und SPD gaben im Laufe des Tages ihre Stimme ab. Nach versuchter Sabotage am Stromnetz im Hambacher Forst läuft eine Großfahndung. Die Polizei sucht mit einem Großaufgebot nach dem mutmaßlichen Täter, der laut Zeugen auf einem Fahrrad unterwegs gewesen sein könnte. Es wurden bereits 2 Fotos des Verdächtigen veröffentlicht. Als Reaktion auf den jüngsten Anschlagsversuch in Leipzig plant Bundesinnenminister Dobrindt laut Bild am Sonntag einen umfassenden Schutzschirm gegen russische Sabotage. Dieser soll neue Einheiten zur Abwehr von Drohnen und einen Cyberdome zum Schutz vor Hackerangriffen umfassen. Kommen wir nun zum Sport. Zum Fußball. Alarmstimmung herrscht bereits nach dem 2. Bundesligaspieltag in Hamburg. Der HSV kassierte im Volksparkstadion eine desaströse 0,5-Packung gegen Mainz 05 und zeigte sich erschreckend schwach. Im Transferticker gibt es ebenfalls Neuigkeiten. Ein Wechsel von Jonas Hofmann zu Al-Shabaab scheint sich zerschlagen zu haben. Exklusiven Informationen zufolge soll hingegen Uwe Kauczynski das Traineramt beim SV Sandhausen übernehmen. Vom Motorsport. Die Formel 1 erlebte in Monza eine Achterbahnfahrt der Gefühle. Während Ferrari-Fans 30 Jahre nach Michael Schumachers erstem Ferrari-Triumph eine bittere Heimpleite verkraften mussten, sorgte der entfesselte Mercedes-Pilot Kimi Antonelli mit einer unfassbaren Aufholjagd und einem Sensationssieg für Trost und Jubel. Das war der Überblick für den Moment.
1: Das waren die Nachrichten. Und jetzt das Wetter bei uns.
0: Hallo, willkommen beim Wetter. Ich bin Janine. Für die kommende Nacht erwartet uns ein durchweg bedeckter Himmel, wobei die Tiefstwerte voraussichtlich bei milden 10 Grad liegen werden. Der Montag startet dann mit Regen. Doch keine Sorge, das Regenrisiko liegt bei geringen 8%. Die Temperaturen steigen tagsüber auf angenehme 12 bis sommerliche 24 Grad. Am Dienstag präsentiert sich das Wetter wieder bedeckt, aber es bleibt weiterhin warm. Die Höchstwerte erreichen 16 bis 25 Grad. Das Regenrisiko steigt an diesem Tag leicht auf 25%. So viel zum Wetter. Na, es geht nun zurück ins Studio.
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0: 20 Uhr. Es ist 20 Uhr. 20 Uhr.
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3: Hallo? Am Mikrofon ist Jonas mit den aktuellen Nachrichten. Hier sind die Meldungen im Überblick. Zum Tag der Heimat wurde heute in Berlin an die Vertreibung von Millionen Deutschen erinnert. Die Gedenkveranstaltung betonte die Notwendigkeit praktischer Politik gegen Krieg, ethnische Säuberung und Genozid, damit sich solches Leid niemals wiederholt. In Sachsen-Anhalt fand heute die Landtagswahl statt, deren Entwicklungen wir in einem Live-Blog verfolgt haben. Nach aktuellem Stand haben rund 2/3 der Wahlberechtigten ihre Stimme abgegeben. Die Landeswahlleiterin sprach von einem reibungslosen Ablauf. Während die Wahllokale bis 18 Uhr geöffnet waren, versammelten sich AfD-Politiker aus ganz Deutschland bereits zu ihrer Wahlparty in Magdeburg. Auch die Spitzenkandidaten von AfD, CDU und SPD gaben im Laufe des Tages ihre Stimme ab. Nach versuchter Sabotage am Stromnetz im Hambacher Forst läuft eine Großfahndung. Die Polizei sucht mit einem Großaufgebot nach dem mutmaßlichen Täter, der laut Zeugen auf einem Fahrrad unterwegs gewesen sein könnte. Es wurden bereits 2 Fotos des Verdächtigen veröffentlicht. Als Reaktion auf den jüngsten Anschlagsversuch in Leipzig plant Bundesinnenminister Dobrindt laut Bild am Sonntag einen umfassenden Schutzschirm gegen russische Sabotage. Dieser soll neue Einheiten zur Abwehr von Drohnen und einen Cyberdome zum Schutz vor Hackerangriffen umfassen. Kommen wir nun zum Sport. Zum Fußball. Alarmstimmung herrscht bereits nach dem 2. Bundesligaspieltag in Hamburg. Der HSV kassierte im Volksparkstadion eine desaströse 0,5-Packung gegen Mainz 05 und zeigte sich erschreckend schwach. Im Transferticker gibt es ebenfalls Neuigkeiten. Ein Wechsel von Jonas Hofmann zu Al-Shabaab scheint sich zerschlagen zu haben. Exklusiven Informationen zufolge soll hingegen Uwe Kauczynski das Traineramt beim SV Sandhausen übernehmen. Vom Motorsport. Die Formel 1 erlebte in Monza eine Achterbahnfahrt der Gefühle. Während Ferrari-Fans 30 Jahre nach Michael Schumachers erstem Ferrari-Triumph eine bittere Heimpleite verkraften mussten, sorgte der entfesselte Mercedes-Pilot Kimi Antonelli mit einer unfassbaren Aufholjagd und einem Sensationssieg für Trost und Jubel. Das war der Überblick für den Moment.
2: Das waren die Nachrichten. Und jetzt das Wetter bei uns.
4: Hallo, willkommen beim Wetter. Ich bin Janine. Für die kommende Nacht erwartet uns ein durchweg bedeckter Himmel, wobei die Tiefstwerte voraussichtlich bei milden 10 Grad liegen werden. Der Montag startet dann mit Regen. Doch keine Sorge, das Regenrisiko liegt bei geringen 8%. Die Temperaturen steigen tagsüber auf angenehme 12 bis sommerliche 24 Grad. Am Dienstag präsentiert sich das Wetter wieder bedeckt, aber es bleibt weiterhin warm. Die Höchstwerte erreichen 16 bis 25 Grad. Das Regenrisiko steigt an diesem Tag leicht auf 25%. So viel zum Wetter. Na, es geht nun zurück ins Studio.
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2: Es ist 21 Uhr. 21 Uhr.
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4: Hallo? Am Mikrofon ist Jonas mit den aktuellen Nachrichten. Hier sind die Meldungen im Überblick. Zum Tag der Heimat wurde heute in Berlin an die Vertreibung von Millionen Deutschen erinnert. Die Gedenkveranstaltung betonte die Notwendigkeit praktischer Politik.

0: Kritik gegen Krieg, ethnische Säuberung und Genozid, damit sich solches Leid niemals wiederholt. In Sachsen-Anhalt fand heute die Landtagswahl statt, deren Entwicklungen wir in einem Live-Blog verfolgt haben. Nach aktuellem Stand haben rund 2/3 der Wahlberechtigten ihre Stimme abgegeben. Die Landeswahlleiterin sprach von einem reibungslosen Ablauf. Während die Wahllokale bis 18 Uhr geöffnet waren, versammelten sich AfD-Politiker aus ganz Deutschland bereits zu ihrer Wahlparty in Magdeburg. Auch die Spitzenkandidaten von AfD, CDU und SPD gaben im Laufe des Tages ihre Stimme ab. Nach versuchter Sabotage am Stromnetz im Hambacher Forst läuft eine Großfahndung. Die Polizei sucht mit einem Großaufgebot nach dem mutmaßlichen Täter, der laut Zeugen auf einem Fahrrad unterwegs gewesen sein könnte. Es wurden bereits 2 Fotos des Verdächtigen veröffentlicht. Als Reaktion auf den jüngsten Anschlagsversuch in Leipzig plant Bundesinnenminister Dobrindt laut Bild am Sonntag einen umfassenden Schutzschirm gegen russische Sabotage. Dieser soll neue Einheiten zur Abwehr von Drohnen und einen Cyberdome zum Schutz vor Hackerangriffen umfassen. Kommen wir nun zum Sport. Zum Fußball. Alarmstimmung herrscht bereits nach dem 2. Bundesligaspieltag in Hamburg. Der HSV kassierte im Volksparkstadion eine desaströse 0,5-Packung gegen Mainz 05 und zeigte sich erschreckend schwach. Im Transferticker gibt es ebenfalls Neuigkeiten. Ein Wechsel von Jonas Hofmann zu Al-Shabaab scheint sich zerschlagen zu haben. Exklusiven Informationen zufolge soll hingegen Uwe Kauczynski das Traineramt beim SV Sandhausen übernehmen. Vom Motorsport. Die Formel 1 erlebte in Monza eine Achterbahnfahrt der Gefühle. Während Ferrari-Fans 30 Jahre nach Michael Schumachers erstem Ferrari-Triumph eine bittere Heimpleite verkraften mussten, sorgte der entfesselte Mercedes-Pilot Kimi Antonelli mit einer unfassbaren Aufholjagd und einem Sensationssieg für Trost und Jubel. Das war der Überblick für den Moment.
1: Das waren die Nachrichten. Und jetzt das Wetter bei uns.
2: Hallo, willkommen beim Wetter. Ich bin Janine. Für die kommende Nacht erwartet uns ein durchweg bedeckter Himmel, wobei die Tiefstwerte voraussichtlich bei milden 10 Grad liegen werden. Der Montag startet dann mit Regen. Doch keine Sorge, das Regenrisiko liegt bei geringen 8%. Die Temperaturen steigen tagsüber auf angenehme 12 bis sommerliche 24 Grad. Am Dienstag präsentiert sich das Wetter wieder bedeckt, aber es bleibt weiterhin warm. Die Höchstwerte erreichen 16 bis 25 Grad. Das Regenrisiko steigt an diesem Tag leicht auf 25%. So viel zum Wetter. Na, es geht nun zurück ins Studio.
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3: Hallo? Am Mikrofon ist Jonas mit den aktuellen Nachrichten. Hier sind die Meldungen im Überblick. Zum Tag der Heimat wurde heute in Berlin an die Vertreibung von Millionen Deutschen erinnert. Die Gedenkveranstaltung betonte die Notwendigkeit praktischer Politik gegen Krieg, ethnische Säuberung und Genozid, damit sich solches Leid niemals wiederholt. In Sachsen-Anhalt fand heute die Landtagswahl statt, deren Entwicklungen wir in einem Live-Blog verfolgt haben. Nach aktuellem Stand haben rund 2/3 der Wahlberechtigten ihre Stimme abgegeben. Die Landeswahlleiterin sprach von einem reibungslosen Ablauf. Während die Wahllokale bis 18 Uhr geöffnet waren, versammelten sich AfD-Politiker aus ganz Deutschland bereits zu ihrer Wahlparty in Magdeburg. Auch die Spitzenkandidaten von AfD, CDU mit einer unfassbaren Aufholjagd und einem Sensationssieg für Trost und Jubel. Das war der Überblick für den Moment.

0: Das waren die Nachrichten. 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
1: Hallo. Willkommen beim Wetter. Ich bin Janine. Für die kommende Nacht erwartet uns ein durchweg bedeckter Himmel, wobei die Tiefstwerte voraussichtlich bei milden 10 Grad liegen werden. Der Montag startet dann mit Regen. Doch keine Sorge, das Regenrisiko liegt bei geringen 8%. Die Temperaturen steigen tagsüber auf angenehme 12 bis sommerliche 24 Grad. Am Dienstag präsentiert sich das Wetter wieder bedeckt, aber es bleibt weiterhin warm. Die Höchstwerte erreichen 16 bis 25 Grad. Das Regenrisiko steigt an diesem Tag leicht auf 25%. So viel zum Wetter. Na, es geht nun zurück ins Studio.
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3: Hallo? Am Mikrofon ist Jonas mit den aktuellen Nachrichten. Hier sind die Meldungen im Überblick. Zum Tag der Heimat wurde heute in Berlin an die Vertreibung von Millionen Deutschen erinnert. Die Gedenkveranstaltung betonte die Notwendigkeit praktischer Politik gegen Krieg, ethnische Säuberung und Genozid, damit sich solches Leid niemals wiederholt. In Sachsen-Anhalt fand heute die Landtagswahl statt, deren Entwicklungen wir in einem Live-Blog verfolgt haben. Nach aktuellem Stand haben rund 2/3 der Wahlberechtigten ihre Stimme abgegeben. Die Landeswahlleiterin sprach von einem reibungslosen Ablauf. Während die Wahllokale bis 18 Uhr geöffnet waren, versammelten sich AfD-Politiker aus ganz Deutschland bereits zu ihrer Wahlparty in Magdeburg. Auch die Spitzenkandidaten von AfD, CDU und SPD gaben im Laufe des Tages ihre Stimme ab. Nach versuchter Sabotage am Stromnetz im Hambacher Forst läuft eine Großfahndung. Die Polizei sucht mit einem Großaufgebot nach dem mutmaßlichen Täter, der laut Zeugen auf einem Fahrrad unterwegs gewesen sein könnte. Es wurden bereits 2 Fotos des Verdächtigen veröffentlicht. Als Reaktion auf den jüngsten Anschlagsversuch in Leipzig plant Bundesinnenminister Dobrindt laut Bild am Sonntag einen umfassenden Schutzschirm gegen russische Sabotage. Dieser soll neue Einheiten zur Abwehr von Drohnen und einen Cyberdome zum Schutz vor Hackerangriffen umfassen. Kommen wir nun

0: Zum Sport. Zum Fußball. Alarmstimmung herrscht bereits nach dem zweiten Bundesligaspieltag in Hamburg. Der HSV kassierte im Volksparkstadion eine desaströse 0,5-Packung gegen Mainz 05 und zeigte sich erschreckend schwach. Im Transferticker gibt es ebenfalls Neuigkeiten. Ein Wechsel von Jonas Hofmann zu Al-Shabab scheint sich zerschlagen zu haben. Exklusiven Informationen zufolge soll hingegen Uwe Kauczynski das Traineramt beim SV Sandhausen übernehmen. Vom Motorsport. Die Formel 1 erlebte in Monza eine Achterbahnfahrt der Gefühle. Während Ferrari-Fans 30 Jahre nach Michael Schumachers erstem Ferrari-Triumph eine bittere Heimpleite verkraften mussten, sorgte der entfesselte Mercedes-Pilot Kimi Antonelli mit einer unfassbaren Aufholjagd und einem Sensationssieg für Trost und Jubel. Das war der Überblick für den Moment.
1: Das waren die Nachrichten. Und jetzt das Wetter bei uns.
2: Hallo, willkommen beim Wetter. Ich bin Janine. Für die kommende Nacht erwartet uns ein durchweg bedeckter Himmel, wobei die Tiefstwerte voraussichtlich bei milden 10 Grad liegen werden. Der Montag startet dann mit Regen. Doch keine Sorge, das Regenrisiko liegt bei geringen 8%. Die Temperaturen steigen tagsüber auf angenehme 12 bis sommerliche 24 Grad. Am Dienstag präsentiert sich das Wetter wieder bedeckt, aber es bleibt weiterhin warm. Die Höchstwerte erreichen 16 bis 25 Grad. Das Regenrisiko steigt an diesem Tag leicht auf 25%. So viel zum Wetter. Na, es geht nun zurück ins Studio.
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1: Hallo? Am Mikrofon ist Jonas mit den aktuellen Nachrichten. Hier sind die Meldungen im Überblick. Zum Tag der Heimat wurde heute in Berlin an die Vertreibung von Millionen Deutschen erinnert. Die Gedenkveranstaltung betonte die Notwendigkeit praktischer Politik gegen Krieg, ethnische Säuberung und Genozid, damit sich solches Leid niemals wiederholt. In Sachsen-Anhalt fand heute die Landtagswahl statt, deren Entwicklungen wir in einem Live-Blog verfolgt haben. Nach aktuellem Stand haben rund 2/3 der Wahlberechtigten ihre Stimme abgegeben. Die Landeswahlleiterin sprach von einem reibungslosen Ablauf. Während die Wahllokale bis 18 Uhr geöffnet waren, versammelten sich AfD-Politiker aus ganz Deutschland bereits zu ihrer Wahlparty in Magdeburg. Auch die Spitzenkandidaten von AfD, CDU und SPD gaben im Laufe des Tages ihre Stimme ab. Nach versuchter Sabotage am Stromnetz im Hambacher Forst läuft eine Großfahndung. Die Polizei sucht mit einem Großaufgebot nach dem mutmaßlichen Täter, der laut Zeugen auf einem Fahrrad unterwegs gewesen sein könnte. Es wurden bereits 2 Fotos des Verdächtigen veröffentlicht. Als Reaktion auf den jüngsten Anschlagsversuch in Leipzig plant Bundesinnenminister Dobrindt laut Bild am Sonntag einen umfassenden Schutzschirm gegen russische Sabotage. Dieser soll neue Einheiten zur Abwehr von Drohnen und einen Cyberdome zum Schutz vor Hackerangriffen umfassen. Kommen wir nun zum Sport. Zum Fußball. Alarmstimmung herrscht bereits nach dem 2. Bundesligaspieltag in Hamburg. Der HSV kassierte im Volksparkstadion eine desaströse 0,5-Packung gegen Mainz 05 und zeigte sich erschreckend schwach. Im Transferticker gibt es ebenfalls Neuigkeiten. Ein Wechsel von Jonas Hofmann zu Al-Shabaab scheint sich zerschlagen zu haben. Exklusiven Informationen zufolge soll hingegen Uwe Kauczynski das Traineramt beim SV Sandhausen übernehmen. Vom Motorsport.

0: Die Formel 1 erlebte in Monza eine Achterbahnfahrt der Gefühle. Während Ferrari-Fans 30 Jahre nach Michael Schumachers erstem Ferrari-Triumph eine bittere Heimpleite verkraften mussten, sorgte der entfesselte Mercedes-Pilot Kimi Antonelli mit einer unfassbaren Aufholjagd und einem Sensationssieg für Trost und Jubel. Das war der Überblick für den Moment.
1: Das waren die Nachrichten. Und jetzt das Wetter bei uns.
2: Hallo, willkommen beim Wetter. Ich bin Janine. Für die kommende Nacht erwartet uns ein durchweg bedeckter Himmel, wobei die Tiefstwerte voraussichtlich bei milden 10 Grad liegen werden. Der Montag startet dann mit Regen. Doch keine Sorge, das Regenrisiko liegt bei geringen 8%. Die Temperaturen steigen tagsüber auf angenehme 12 bis sommerliche 24 Grad. Am Dienstag präsentiert sich das Wetter wieder bedeckt, aber es bleibt weiterhin warm. Die Höchstwerte erreichen 16 bis 25 Grad. Das Regenrisiko steigt an diesem Tag leicht auf 25%. So viel zum Wetter. Na, es geht nun zurück ins Studio.
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0: 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Ein Uhr. Es ist 1 Uhr, 1 Uhr.
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1: Hallo? Am Mikrofon ist Jonas mit den aktuellen Nachrichten. Hier sind die Meldungen im Überblick. Zum Tag der Heimat wurde heute in Berlin an die Vertreibung von Millionen Deutschen erinnert. Die Gedenkveranstaltung betonte die Notwendigkeit praktischer Politik gegen Krieg, ethnische Säuberung und Genozid, damit sich solches Leid niemals wiederholt. In Sachsen-Anhalt fand heute die Landtagswahl statt, deren Entwicklungen wir in einem Live-Blog verfolgt haben. Nach aktuellem Stand haben rund 2/3 der Wahlberechtigten ihre Stimme abgegeben. Die Landeswahlleiterin sprach von einem reibungslosen Ablauf. Während die Wahllokale bis 18 Uhr geöffnet waren, versammelten sich AfD-Politiker aus ganz Deutschland bereits zu ihrer Wahlparty in Magdeburg. Auch die Spitzenkandidaten von AfD, CDU und SPD gaben im Laufe des Tages ihre Stimme ab. Nach versuchter Sabotage am Stromnetz im Hambacher Forst läuft eine Großfahndung. Die Polizei sucht mit einem Großaufgebot nach dem mutmaßlichen Täter, der laut Zeugen auf einem Fahrrad unterwegs gewesen sein könnte. Es wurden bereits 2 Fotos des Verdächtigen veröffentlicht. Als Reaktion auf den jüngsten Anschlagsversuch in Leipzig plant Bundesinnenminister Dobrindt laut Bild am Sonntag einen umfassenden Schutzschirm gegen russische Sabotage. Dieser soll neue Einheiten zur Abwehr von Drohnen und einen Cyberdome zum Schutz vor Hackerangriffen umfassen. Kommen wir nun zum Sport. Zum Fußball. Alarmstimmung herrscht bereits nach dem 2. Bundesligaspieltag in Hamburg. Der HSV kassierte im Volksparkstadion eine desaströse 0,5-Packung gegen Mainz 05 und zeigte sich erschreckend schwach. Im Transferticker gibt es ebenfalls Neuigkeiten. Ein Wechsel von Jonas Hofmann zu Al-Shabaab scheint sich zerschlagen zu haben. Exklusiven Informationen zufolge soll hingegen Uwe Kauczynski das Traineramt beim SV Sandhausen übernehmen. Vom Motorsport. Die Formel 1 erlebte in Monza eine Achterbahnfahrt der Gefühle. Während Ferrari-Fans 30 Jahre nach Michael Schumachers erstem Ferrari-Triumph eine bittere Heimpleite verkraften mussten, sorgte der entfesselte Mercedes-Pilot Kimi Antonelli mit einer unfassbaren Aufholjagd und einem Sensationssieg für Trost und Jubel. Das war der Überblick für den Moment.
2: Das waren die Nachrichten. 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
3: Hallo, willkommen beim Wetter. Ich bin Janine.

0: Für die kommende Nacht erwartet uns ein durchweg bedeckter Himmel, wobei die Tiefstwerte voraussichtlich bei milden 10 Grad liegen werden. Der Montag startet dann mit Regen. Doch keine Sorge, das Regenrisiko liegt bei geringen 8%. Die Temperaturen steigen tagsüber auf angenehme 12 bis sommerliche 24 Grad. Am Dienstag präsentiert sich das Wetter wieder bedeckt, aber es bleibt weiterhin warm. Die Höchstwerte erreichen 16 bis 25 Grad. Das Regenrisiko steigt an diesem Tag leicht auf 25%. So viel zum Wetter. Na, es geht nun zurück ins Studio.
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0: 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Es ist 2 Uhr.
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2: Hallo? Am Mikrofon ist Jonas mit den aktuellen Nachrichten. Hier sind die Meldungen im Überblick. Zum Tag der Heimat wurde heute in Berlin an die Vertreibung von Millionen Deutschen erinnert. Die Gedenkveranstaltung betonte die Notwendigkeit praktischer Politik gegen Krieg, ethnische Säuberung und Genozid, damit sich solches Leid niemals wiederholt. In Sachsen-Anhalt fand heute die Landtagswahl statt, deren Entwicklungen wir in einem Live-Blog verfolgt haben. Nach aktuellem Stand haben rund 2/3 der Wahlberechtigten ihre Stimme abgegeben. Die Landeswahlleiterin sprach von einem reibungslosen Ablauf. Während die Wahllokale bis 18 Uhr geöffnet waren, versammelten sich AfD-Politiker aus ganz Deutschland bereits zu ihrer Wahlparty in Magdeburg. Auch die Spitzenkandidaten von AfD, CDU und SPD gaben im Laufe des Tages ihre Stimme ab. Nach versuchter Sabotage am Stromnetz im Hambacher Forst läuft eine Großfahndung. Die Polizei sucht mit einem Großaufgebot nach dem mutmaßlichen Täter, der laut Zeugen auf einem Fahrrad unterwegs gewesen sein könnte. Es wurden bereits 2 Fotos des Verdächtigen veröffentlicht. Als Reaktion auf den jüngsten Anschlagsversuch in Leipzig plant Bundesinnenminister Dobrindt laut Bild am Sonntag einen umfassenden Schutzschirm gegen russische Sabotage. Dieser soll neue Einheiten zur Abwehr von Drohnen und einen Cyberdome zum Schutz vor Hackerangriffen umfassen. Kommen wir nun zum Sport. Zum Fußball. Alarmstimmung herrscht bereits nach dem 2. Bundesligaspieltag in Hamburg. Der HSV kassierte im Volksparkstadion eine desaströse 0,5-Packung gegen Mainz 05 und zeigte sich erschreckend schwach. Im Transferticker gibt es ebenfalls Neuigkeiten. Ein Wechsel von Jonas Hofmann zu Al-Shabaab scheint sich zerschlagen zu haben. Exklusiven Informationen zufolge soll hingegen Uwe Kauczynski das Traineramt beim SV Sandhausen übernehmen. Vom Motorsport. Die Formel 1 erlebte in Monza eine Achterbahnfahrt der Gefühle. Während Ferrari-Fans 30 Jahre nach Michael Schumachers erstem Ferrari-Triumph eine bittere Heimpleite verkraften mussten, sorgte der entfesselte Mercedes-Pilot Kimi Antonelli mit einer unfassbaren Aufholjagd und einem Sensationssieg für Trost und Jubel. Das war der Überblick für den Moment.
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3: Hallo, willkommen beim Wetter. Ich bin Janine. Für die kommende Nacht erwartet uns ein durchweg bedeckter Himmel, wobei die Tiefstwerte voraussichtlich bei milden 10 Grad liegen werden. Der Montag startet dann mit Regen. Doch keine Sorge, das Regenrisiko liegt bei geringen 8%. Die Temperaturen steigen tagsüber auf angenehme 12 bis sommerliche 24 Grad. Am Dienstag präsentiert sich das Wetter wieder bedeckt, aber es bleibt weiterhin warm. Die Höchstwerte erreichen 16 bis 25 Grad. Das Regenrisiko steigt an diesem Tag leicht auf 25%. So